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2: Papst Leo XIV. Wirbt bei der Generalaudienz für echte Beziehungen und Menschenwürde angesichts von Massenmedien und künstlicher Intelligenz. Jede Verfolgung aus religiösen Gründen ist stets eine Verletzung der Menschenwürde. Der Vatikan bekräftigt in einem neuen Dokument den interreligiösen Dialog und den Dialog mit dem Judentum. Anlass sind 60 Jahre Konzilsdokument Nostra Aetate. Und Leo XIV. Würdigt neue Märtyrer und Glaubenszeugen. Viele seien aus Gründen des Machtmissbrauchs oder von kriminellen Organisationen getötet worden, sagt er bei einem Kongress im Vatikan. Außerdem Synodalität in der Schweiz. Der Basler Bischof Gmür bei uns im Interview. Herzlich willkommen zum Nachrichtenmagazin an diesem Mittwoch, sagt Birgit Pottler. Papst Leo hat angesichts von Social Media und KI für bedeutungsvolle und tiefe menschliche Beziehungen im echten Leben geworben. Bei der Generalaudienz sprach er von echter menschlicher Gemeinschaft, die durch Respekt und Verantwortung geprägt ist.
3: Dedicando il secondo capitolo alla comunità umana.
4: Der Papst spricht in diesen Wochen bei seiner Generalaudienz über die Aktualität der Konzilsverfassung Gaudium et Spes. An diesem Mittwoch stand in seiner Katechese das zweite Kapitel im Mittelpunkt, in dem es um die menschliche Gemeinschaft geht.
3: Da una parte, infatti, lo sviluppo tecnologico.

0: Blick auf Gemeinschaft ging der Papst in seiner Katechese auf die Begriffe Vielfalt und Gemeinwohl näher ein.
1: In questa prospettiva Gaudium et Spes afferma.
0: Die Vielfalt von Menschen und Völkern sei keine Gefahr oder Bedrohung, sondern Potenzial für Bereicherung und Wachstum, griff er auf Gaudium et Spes zurück. Gegensätze, die in Gewalt ausarteten, seien eine Folge der Macht der Sünde und Ausdruck zerstörerischer Denkweisen und Handlungen. Ihnen gelte es, die menschliche Logik der Gegenseitigkeit, des Teilens und der Fürsorge entgegenzusetzen, betonte Leo. Gemeinwohl meine Bedingungen des gesellschaftlichen Lebens, die sowohl Gruppen wie Individuen ein volleres und leichteres Erreichen der eigenen Vollendung ermöglichen, erinnerte der Papst weiter. Völker, Gruppen und Individuen seien voneinander abhängig und alle müssten dem Gemeinwohl der ganzen Menschheitsfamilie Rechnung tragen.
1: Anzi, del bene comune dell'intera famiglia umana.
0: Leo XIV. Nannte weitere wichtige Grundannahmen aus der Konzilskonstitution, die die Konzilsväter für menschliche Gemeinschaft als wesentlich benannten.
1: Il rispetto della persona umana.
0: Die Achtung der menschlichen Person, Respekt auch gegenüber Gegnern und Andersdenkenden, die Gleichheit aller Menschen, die soziale Gerechtigkeit erfordert, die Überwindung einer individualistischen Mentalität und die Notwendigkeit, Verantwortung zu übernehmen und sich zu beteiligen. Mit Gaudium et Spes verurteilte der Papst an dieser Stelle alle gewalttätigen Handlungsweisen, die zum Leben selbst im Gegensatz stünden, wie Mord, Völkermord, Abtreibung, Euthanasie und Selbsttötung, alle Formen körperlicher und physischer Gewalt, willkürliche Verhaftungen und Verschleppungen, Sklaverei, Prostitution, Mädchen- und Menschenhandel sowie die Ausbeutung menschlicher Arbeitskraft.
1: Tutte queste cose e altre simili sono certamente vergognose.
0: Auch jede Diskriminierung aufgrund von Geschlecht, Rasse, Hautfarbe, gesellschaftlicher Stellung, Sprache oder Religion müsse überwunden und beseitigt werden, weil sie dem Plan Gottes widerspricht, zitierte Leo aus der Konzilskonstitution Gaudium et Spes. Für Radio Vatikan, Anne Preckel.
2: Der Vatikan hat an diesem Mittwoch ein Dokument zum Thema Dialog der Religionen und Dialog mit dem Judentum veröffentlicht. Der Text, eine sogenannte Note, verurteilt Antisemitismus und Islamophobie. Er wendet sich generell gegen Gewalt im Namen Gottes. Stefan Kempis hat die Note für uns und Sie durchgeblättert.
3: Ja, das neue Dokument heißt Ein Weg der Hoffnung und hat 30 Seiten. Also die gute Nachricht lautet, es gibt eine deutsche Fassung davon. Das ist ja bei Vatikan-Dokumenten in letzter Zeit immer seltener der Fall. Aber die schlechte Nachricht, wenn man so will, lautet zum 60. Jubiläum der Konzilserklärung Nostra Aetate kommt das Dokument fast ein Jahr zu spät. Dieses Jubiläum ist ja schon im Oktober letzten Jahres im Vatikan ausgiebig gefeiert worden. Aber offenbar war es drei vatikanischen Behörden für den Glauben, für den Dialog, für Ökumene und Beziehungen zum Judentum. Offenbar war es für die doch wichtig, auch jenseits des Jahrestages den Geist dieser Konzilserklärung weiter wachzuhalten.
2: Dann fragen wir doch erst nochmal, was hat es denn auf sich mit Nostra Aetate vor 60 Jahren?
3: Das war im letzten Jahr des Zweiten Vatikanums 1965 der kürzeste Text des Konzils überhaupt, aber auch einer der bahnbrechendsten, der Urknall des interreligiösen Dialogs. Die Kirche ging damit auf Juden und auf andere Religionen zu. Damals hoch umstritten, der Text startete als ein Schema gegen Antisemitismus. Das wurde dann auf arabischen Druck hin zurückgezogen. Und dann war es vor allem der deutsche Kardinal Augustin Beer vom damals neu gegründeten Sekretariat für die Förderung der Einheit der Christen, der mit einem Trick dafür sorgte, dass es zur Nostra Aetate doch noch kam. In die Erklärung wurde nämlich die Behandlung anderer Religionen, vor allem des Islam, mit aufgenommen. Und das diente dann, wie der Konzilskommentar Rana Vogrimler das deutete, als Vehikel, mit dessen Hilfe dann eine möglichst große Zustimmung der Konzilsväter zu der sozusagen Judenerklärung gewonnen.

0: wurde. Das hat in der Hinsicht auch geklappt. Der Kernsatz lautet, die katholische Kirche lehnt nichts von dem ab, was in anderen Religionen wahr und heilig ist. Und übrigens verurteilt Nostra Aetate auch jede Diskriminierung eines Menschen oder jeden Gewaltakt gegen ihn, ich zitiere, um seiner Rasse oder Farbe, seines Standes oder seiner Religion willen, weil dies dem Geist Christi widerspricht.
1: Und was macht das neue Dokument aus dem Vatikan nun aus dieser Vorlage?
0: Es wiederholt und es bekräftigt zum einen die Aussagen von Nostra Aetate und es bewertet, wo steht die Kirche denn heute im Dialog mit anderen Glaubensüberzeugungen. Denn der Kontext hat sich ja im Vergleich zu damals verändert. Die Gesellschaften sind säkularer geworden, die religiöse Vielfalt ist noch stärker und bunter. Und vor allem schlägt das neue Dokument den Pflock noch tiefer ein, dass das, was Nostra Aetate damals für Judentum und Islam festgestellt hat, auch für andere Religionsdialoge gilt, die die katholische Kirche seitdem eingegangen ist. Ich zähle einfach mal auf. Hindus, Buddhisten, Jain, Sikhs, Shinto, Taoismus, Konfuzianer, Zoroastra und die traditionellen afrikanischen Religionen.
1: Gibt es etwas, das besonders interessant ist am neuen Dokument?
0: Ja, das sind seine Zeilen zu den Beziehungen zum Judentum angesichts der Lage in Israel, Palästina und Gaza. Da heißt es wörtlich im neuen Dokument, ich zitiere, viele Brücken der Kommunikation sind ins Wanken geraten und werden immer noch auf die Probe gestellt, da die Ereignisse unterschiedlich interpretiert werden. Ende des Zitats. In dieser Lage gelte es trotzdem, das gegenseitige Kennenlernen und die gegenseitige Wertschätzung, die in 6 Jahrzehnten entstanden sind, zu bewahren und weiter auszubauen.
1: Dazu hat sich ja auch der Schweizer Kurienkardinal Kurt Koch, der Vatikanverantwortliche für den Dialog mit dem Judentum, an diesem Mittwoch im Interview mit Radio Vatikan geäußert.
0: Ja, Koch sagt wörtlich, viele Christen finden sich wieder in einem schmerzhaften Spannungsfeld zwischen ihrer Verbundenheit mit dem jüdischen Volk und ihrer ethischen Verpflichtung gegenüber den Leidenden in Gaza, insbesondere den zivilen Opfern. Und weiter sagt Koch, wir müssen ehrlich miteinander über diese neue Lage sprechen. Denn gerade in Situationen wie diesen ist es unerlässlich, den Dialog nicht abreißen zu lassen. Ende des Zitats. Inwieweit es aber derzeit gelingt, diesen Dialog trotz aller Schwierigkeiten fortzuführen, das ist nochmal eine andere Frage.
1: Weiteres Interessantes am neuen Vatikan-Dokument?
0: Ja, und zwar der Ansatz, dass die Aufnahme oder die Ablehnung der Armen das entscheidende Kriterium ist, auch für den Dialog der Religionen, ob man sich in die richtige Richtung bewegt oder nicht. Die Armen als der Kompass, ich zitiere aus dem Dokument, die konkrete Aufmerksamkeit für die Schwächsten ist der wesentliche Indikator, um die Richtigkeit jedes Vorhabens zu beurteilen. Ende des Zitats. Wer will, kann darin ein Erbe des Pontifikats von Papst Franziskus sehen. Der hat ja immer wieder betont, die Armen stehen im Zentrum des Evangeliums und damit also auch des interreligiösen Dialogs.
1: Vielen Dank für diese Einschätzung, lieber Stefan Kempis.
0: Gerne.
1: Weitere Informationen, Zitate aus dem Dokument und Interviews der beteiligten Kurienkardinäle finden Sie auf unserer Website. Papst Leo XIV. Hat neue Märtyrer und Glaubenszeugen gewürdigt. Ihre evangelisierende Kraft sei eine der wichtigsten Ressourcen der Kirche, um das Evangelium in der Welt von heute zu verkünden. Das sagte der Papst an diesem Mittwoch zu den Teilnehmenden eines Studienkongresses des Vatikanischen Dikasteriums für Selig- und Heiligsprechungen.
2: In den neuen Märtyrern und Glaubenszeugen werde auf heroische Weise der christliche Stil deutlich, der nie die Konfrontation sucht, so der Papst. Unter neuen Märtyrern und Glaubenszeugen versteht man in der katholischen Kirche Christen, die, wie Leo heute formulierte, in ganz unterschiedlichen geografischen, historischen oder politischen Kontexten ihr Leben für das Evangelium gegeben haben, ohne dass sie selig oder heilig gesprochen wurden, beziehungsweise ohne dass auch nur ein entsprechendes Verfahren angelaufen wäre. Eine, wie der Papst sagte, umfassendere Kategorie. Sein Vorgänger Franziskus hat 2023 eine Kommission eingerichtet, die Zeugnisse über entsprechende Personen sammelt, damit ihr Beispiel nicht verloren geht.
3: Essi ci ricordano le parole del risorto.
2: Sie erinnern uns an die Worte des Auferstandenen bei seiner letzten Erscheinung vor der Himmelfahrt. Ihr werdet Kraft empfangen, wenn der Heilige Geist auf euch herabkommen wird. Und ihr werdet meine Zeugen sein in Jerusalem und in ganz Judäa und Samarien und bis an die Grenzen der Erde. Ihr Zeugnis sagt uns, dass auch unsere Zeit, die von einer Kultur der Macht, der schrankenlosen Gewalt und der unaufhörlichen Entwicklung von Waffensystemen dominiert wird, dennoch auch eine Zeit ist, in der der Heroismus neuer Glaubenszeugen aufscheint.
3: Nuovi testimoni della fede.
2: Viele dieser Glaubenszeugen seien, so Papst Leo, aus Gründen des Machtmissbrauchs oder von kriminellen Organisationen getötet, weil sie als Christen im Namen des Evangeliums gegen Ungerechtigkeiten protestiert haben. Dabei sei der Begriff Glaubenszeugen geprägt worden, weil sich angesichts historisch komplexer Situationen in solchen Fällen nicht zweifelsfrei nachweisen lasse, dass die Motivation der Mörder explizit Hass auf den Glauben gewesen wäre. In dieser Hinsicht besteht die Arbeit der Kommission darin, eher auf die innere Einstellung des Opfers zu schauen als auf die Motive des Verfolgers. Also darauf zu schauen, dass das Opfer Christus in seinem evangeliumsgemäßen Engagement treu geblieben ist, und zwar bis zum Tod. Heroische, glaubwürdige Nachfolger Christi seien wie Sterne, die im Dunkel des Egoismus scheinen, sagte Leo abschließend. Sie helfen der Kirche, noch deutlicher das Licht Christi wiederzuspiegeln, um der Menschheit den Weg zur Zivilisation der Liebe zu zeigen. Für Radio Vatikan, Christine Seuss.
1: Weitere Nachrichten. Der Heilige Stuhl warnt vor einem wachsenden Ungleichgewicht zwischen Militärausgaben und Entwicklungshilfe. Vor dem UN-Handels- und Entwicklungsrat in Genf forderte die Vatikanische Delegation bei Handels- und Entwicklungspolitik, die Bedürfnisse der Menschen stärker in den Blick zu nehmen. Trotz zurückgehender Mittel konnten die deutschen katholischen Hilfswerke, Bistümer und Orden im letzten Jahr Hilfsmaßnahmen in aller Welt mit 537 Millionen Euro fördern. Sie unterstützten damit Projekte in den Bereichen Pastoral, Bildung, Gesundheit, Friedensarbeit und Landwirtschaft und leisteten Nothilfe in Krisengebieten. Das geht aus dem Jahresbericht der Konferenz Weltkirche hervor. In der KI-Debatte ist Angst ein schlechter Ratgeber. Das sagt die österreichische Theologin und Philosophin Claudia Paganini. Die Warnungen von KI-Tech-Forschern vor einem Kontrollverlust künstlicher Intelligenz und die Forderung, die Entwicklung zu verlangsamen, sollten ernst genommen, aber nicht dramatisiert werden. Der synodale Prozess in der katholischen Kirche der Schweiz ist im Gang, braucht aber Zeit. Diese Einschätzung äußerte der Basler Bischof Felix Gmür in einem Interview mit Radio Vatikan am Rand der Synodalitätstagung im Schloss Puchberg bei Wels, wo noch bis Donnerstag 180 Teilnehmer aus mehr als 30 Ländern die weitere Umsetzung der Weltsynode in Europa beraten. Gudrun Seiler ist für uns vor Ort.
4: Als Papst Franziskus den weltweiten synodalen Prozess ausrief, hätten viele Gläubige in der Schweiz erstmals erlebt, dass ihre Meinung ausdrücklich gefragt sei, sagte Gmür. Später sei von den Ergebnissen der Befragungen weniger sichtbar gewesen.
5: Aber der Prozess ist im Gang und dauert. Und ich bin sehr hoffnungsvoll, dass der sich jetzt implementiert, nach und nach. Und es kommt immer auf die Leute vor Ort drauf an. Also es ist fast ein innerer Widerspruch, wenn der Bischof Synodalität sozusagen von oben verordnet. Das kann nicht gut gehen. Die muss auch von den Gläubigen herkommen.
4: Besondere Bedingungen schafft dabei die kulturelle Vielfalt der katholischen Kirche in der Schweiz. Rund 40% der Gläubigen sind laut Gmür Ausländer. In Genf liegt der Anteil bei mehr als der Hälfte. Gerade die Begegnungen bei synodalen Treffen über die Jahre hätten ihm persönlich gezeigt, wie stark die kulturelle Herkunft den Glauben prägt, sagte Gmür. Als wichtiges Thema für die katholische Kirche in der Schweiz nennt der Bischof außerdem die Rolle von Frauen.
5: Was noch viele Menschen in der Schweiz wünschen, und auch ich, ist, dass die Frage, wie Frauen in pastorale Dienste besser eingebaut werden können und anerkannt werden können, dass wir hier eine Antwort finden zusammen.
4: In der stärkeren Inklusion von Frauen in Diensten und Ämtern der Kirche zeigt sich für Gmühe eine Qualität des synodalen Christentums.
5: Weil Gott den Menschen als Mann und Frau geschaffen hat und weil sozusagen der Mensch vollständig ist, nur als Mann und Frau zusammen.
4: Für die Schweiz sei diese Frage kulturell besonders relevant.
5: In unserer Kultur ist es so. Das ist eine wichtige Frage. Da kann man nicht sagen, in anderen Ländern ist das keine Frage. Gut, dann ist es da keine Frage. Aber bei uns ist es eine Frage.
1: Das war unser Nachrichtenmagazin an diesem Mittwoch. Mehr hören, lesen und sehen Sie auf unserer Website und unseren Social-Media-Kanälen. Ganz herzlich und persönlich, nicht nur virtuell, verabschiedet sich für heute am Mikrofon Birgit Pottler. 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
1: Heute mit folgenden Themen: KI-Regulierung. Kardinalstaatssekretär Parolin fordert gemeinsamen Einsatz der Staaten. Synode, Europas Kirchen lernen gegenseitiges Zuhören. Und Heiliger Roberto Bellarmino, der Papst feiert an diesem Donnerstag Namenstag. Herzlich willkommen zum Nachrichtenjournal von Radio Vatikan, heißt die Anne Preckel. Für eine supranationale Verantwortung bei der Regulierung von künstlicher Intelligenz hat sich der vatikanische Kardinalstaatssekretär Pietro Parolin ausgesprochen. Man sollte sich ernsthaft Gedanken darüber machen, welche Gefahren mit der künstlichen Intelligenz einhergehen können, kommentierte Parolin am Mittwochnachmittag die laufende Debatte über die Gefahren von KI. Die Mahnung, dass Staaten und auch supranationale Organisationen Verantwortung für die Steuerung neuer Technologien übernehmen müssten, sei richtig, so der Kardinalstaatssekretär. Seine Sorge sei allerdings, dass es tatsächlich Länder gebe, die ihren eigenen Weg gehen wollen, so Parolin, der für eine gemeinsame KI-Regelung auf Ebene der Staaten plädierte. Der Kardinalstaatssekretär sprach am 16. September bei der Tagung Glaube und Vernunft im Zeitalter der künstlichen Intelligenz an der Abgeordnetenkammer in Rom. Vor Journalisten äußerte er sich dort auch zum Ukraine-Krieg. Angesichts der Verschärfung des Konfliktes bekräftigte er den Aufruf zu Dialog. Nur im Gespräch lassen sich Lösungen finden, so Parolin. Der Heilige Stuhl setze sein humanitäres Engagement fort. Die Linzer Pastoraltheologin Clara Cisa sieht in der europäischen Synodalität einen starken Lernprozess des Zuhörens über kirchliche und regionale Unterschiede hinweg. Im Interview mit uns zieht die Leiterin der Abteilung für Synodalität an der KU Linz Bilanz über die Tagung Shaping Synodality in Europe in Wels und sie erklärt, warum Theologie und kirchliche Praxis stärker voneinander lernen müssen. Diese Tagung verstand sich, auch in Absprache mit dem CCEE-Präsidium, als eine Station auf dem Weg der Umsetzung der weltkirchlichen Synode. Cisa hat als Theologin und Leiterin der Abteilung für Synodalität an der KU Linz diese Veranstaltung organisiert. Was war das Anliegen?
2: Es ist entstanden aus der Idee einer Forschungsgruppe, die nicht mehr Bücher publizieren wollte zur Synodalität, sondern die Idee gehabt hat, 2025 im Februar, das, was wir als Theologen, Theologinnen denken, mal in Austausch zu bringen mit denen die Kirche tagtäglich an den Frontlinien leben und gestalten. Und einen Raum anzubieten, wo eine Wechselseitigkeit zwischen Theorie, theoretische Reflexion und Praxis stattfinden kann. Und wir denken, dass in Europa ist das auch eine Stärke von Europa, dass wir eine lange Tradition in dieser auch diese gegenseitige Bereicherung von Theorie und Praxis und vice versa, wie wir tatsächlich auch voneinander lernen können. Das ist wichtig auf einem synodalen Weg. Natürlich, die Ortskirchen machen ihre Erfahrung, die Bischofskonferenzen machen ihre Erfahrung. Und wir wollten den Raum öffnen, dass wir gemeinsam über diese Erfahrungen sprechen.
1: Europa hat auch innerhalb des Katholischen eine gewisse Vielfalt.
2: Was viele erschreckt. Was in Osteuropa nicht einmal denkbar ist, ist in den alten Demokratien im deutschen Sprachraum schon Normalfall. Und anstatt übereinander in Karikaturen zu reden und gegebenenfalls auch die Katholizität des anderen abzusprechen, weil das nicht so läuft wie bei mir zu Hause, dann haben wir für sinnvoll gehalten, den Raum zu öffnen, um ehrlich miteinander nochmal ins Gespräch zu kommen und nicht erst bei der kontinentalen Versammlung wieder.
1: Bei der Tagung wurde auch viel miteinander gebetet und Messe gefeiert, mitgestaltet und miteinander vorbereitet von wechselnden Teilnehmenden aus Portugal oder Irland oder Litauen. Es wurden wichtige Themen für Europa vertieft: Polarisierung, Krieg, Migration, Säkularisierung, aber auch, was das Kirchenrecht in Sachen Teilhabe von Gläubigen erlaubt oder die Taufe als Grundlage der Synodalität. Wie hat Chissard generell die Atmosphäre bei der Tagung erlebt?
2: Die Freude, die hier erspürbar ist, ist sehr schwer in Worte zu fassen. Etwas Ähnliches wie in der Synode ich erlebt habe, wo Menschen einander zuhören, mit Interesse beieinander sind. Und es ist auch ein Ausdruck der Taufe, der Taufexistenz, worüber wir sprechen. Es muss ja nicht überall gleich sein, gleich die Deutungen, die gleiche Antworten gegeben werden, aber wir können einander in dieser Vielfalt bereichern.
1: Soweit die Linzer Pastoraltheologin Clara Chissard über die Tagung Shaping Synodality in Europe. Sie fand in den letzten Tagen im Bildungshaus Schloss Puchberg bei Wels in Österreich statt. Hören Sie weitere News. Heiliges Land. Die einzige christliche Bildungseinrichtung im Gazastreifen hat ihren Schulbetrieb nach 3 Jahren wieder aufgenommen. Rund 1000 Schülerinnen und Schüler lernen nun in der katholischen Schule Heilige Familie, wie das Hilfswerk Kirche in Not am Donnerstag mitteilte. Für den Pfarrer der katholischen Pfarrei in Gaza, Gabriel Romanelli, ist der Neustart ein wichtiges Hoffnungszeichen. Wenn die Menschen die Kinder und Jugendlichen zur Schule kommen sehen, zeigt ihnen das, dass es eine Zukunft gibt. Vor Kriegsbeginn 2023 gab es im Gazastreifen 5 christliche Schulen, 3 in katholischer, eine in orthodoxer und eine in evangelischer Trägerschaft. Der Krieg habe tiefe seelische Spuren hinterlassen, ergänzte Pater Romanelli. Deshalb sollen psychologische Begleitung und Traumahilfe künftig einen festen Platz im Schulalltag erhalten. Der gesellschaftliche Zusammenhalt in Europa gerät zunehmend unter Druck. Wie können Kirche und Gesellschaft gegensteuern? Darüber sprechen diese Woche

0: zwischen Parteien. Aber es ist auch eine Polarisierung auch in Kirchenspannungen, die es in der Kirche gibt. Und es gibt Polarisierung auch im Menschen selbst. Ich glaube, das ist auch eine psychologische, vielleicht sogar ist das die grundlegende Polarisierung, die wir haben. Es ist alles so komplex und so unterschiedlich geworden und so wenig Einheit und so wenig Sachlichkeit auch, dass man sehr schnell in einer emotionalen Rage ist und polarisiert, dann auch nicht differenziert denkt. Es ist ein ganz wichtiges Thema, weil wir als Kirche in dieser Gesellschaft leben, in dieser Zeit und uns fragen müssen, was Gott von uns und seiner Kirche in dieser Zeit hier erwartet.
1: Du, wenn du wahr bist, ist ja vor allem für Osteuropa, Mitteleuropa zuständig. Wenn wir auch sehen, dass natürlich der Ukraine-Krieg, das prägt ja auch nicht und polarisiert ja auch viele Gesellschaften, nicht nur in Deutschland, sondern gerade jetzt in vielen Ländern Osteuropas, Mitteleuropas. Wie kann hier auch die katholische Kirche vermitteln sozusagen, Brücken bauen? Wir sind ja als Christen, als Katholiken auch dazu da, Brücken zu bauen.
0: Brücke ist ein sehr schönes Bild, denke ich, für uns, den wir, für unseren Auftrag. Aber die letzte Brücke ist, glaube ich, auch Christus, die ist die letzte Brücke. Wir müssen uns ganz in den Dienst dieser Brücke stellen, denn Katholiken sind in allen Ländern und auf allen Seiten vorhanden. Und das ist ein Auftrag für uns, dass wir uns als Christen da nicht gegeneinander stellen, sondern uns in den Dienst der Einheit stellen. Wenn Sie so wollen, ich meine das ja sehr ernst, wir haben alle auch Teil am Dienst Petri, auch am Dienst der Kirche, des Einheitsdienstes, und dem müssen wir uns stellen. Dass das sehr schwierig ist und wie das konkret geht, darüber wollen wir ja in diesen Tagen nachdenken. Denn wir haben natürlich hier wirklich jetzt gewaltsame Polarisierung mit viel Gewalt, auch die ausgebrochen ist. Das ist eine ganz schwierige Situation auch für uns als Kirche. Überwindung von Polarisierung ist ein Wort für Frieden schenken.
1: Eine persönliche Botschaft, die Sie auch richten wollen an die Teilnehmerinnen und Teilnehmer dieses Kongresses?
0: Ich hoffe, dass wir bei diesem sehr gut vorbereiteten, lange vorbereiteten Kongress einfach diese Einheit, diese Überwindung von Polarisierung einfach spüren, im Herzen spüren. Wir brauchen Erfahrungen von Gemeinschaft, von Verbindung, von Verlässlichkeit, damit wir es auch weitergeben können. Ich hoffe, dass wirklich unsere Gäste diese Erfahrung in diesen Tagen machen können.
2: An diesem Donnerstag, 17. September, feiert Papst Leo Robert Francis Prevost Namenstag. Wer war der heilige Robert Bellarmine, auf den das Fest zurückgeht?
3: September. Fest des heiligen Robert Bellarmine. Papst Leos Namenspatron ist der Kirchenlehrer und Jesuit Robert Bellarmine. Der Italiener, dessen Geburtsname Roberto Francesco Romolo Bellarmino lautet, wurde 1542 in Montepulciano in der Toskana geboren. Mit 18 Jahren trat der tiefreligiöse junge Mann 1560 den Jesuiten bei. Seine Mutter war begeisterte Anhängerin des neu gegründeten Ordens. 9 Jahre später, nach ausgiebigen Studien am Collegio Romano in Rom sowie in Florenz, Mondovi und Padua, wurde er nach Löwen im heutigen Belgien gesandt, wo sich der Jesuit bald als Prediger einen Namen machte und als Theologieprofessor wirkte. In dieser Zeit kommentierte er die Summa Theologica des Thomas von Aquin und verfasste Schriften über zeitgenössische, auch protestantische Theologen, wobei er sich den Ruf eines brillanten Wissenschaftlers erwarb. Im Jahr 1576 rief ihn Papst Gregor der 13. nach Rom zurück und setzte ihn als Theologieprofessor am Collegio Romano ein. Seine Vorlesungen hatten bald einen fast unvorstellbaren Zulauf. Bellarmine war Begründer der Studienrichtung Kontroverstheologie an der späteren päpstlichen Universität Gregoriana. Am 3. März 1599 wurde Bellarmine vom Papst Clemens VIII. Zum Kardinal erhoben. Er bat den Papst darum, mit diesem Titel keinerlei Benefizium zu erhalten. Im März 1602 wurde er zum Erzbischof von Capua ernannt und widmete sich mit großem Einsatz und großer Leidenschaft der Seelsorge. Er kümmerte sich um die Ausbildung des Klerus, die Armen und den Gottesdienst. Er wurde von dem Volk geliebt, das auch er sehr liebte. Nach dem Tod Clemens VIII. Im Jahr 1605 hätte Bellarmine beinahe selbst die Wahl zum Papst geschafft. Gewählt wurde Paul V., der Bellarmine an seiner Seite haben wollte. Deshalb gab er die Leitung der Diözese Capua auf und kehrte in die römische Kurie zurück, wo er sich dem Dienst an den verschiedenen

0: Kongregationen widmete. Zu den Fällen, mit denen er sich befassen musste, gehörte auch jener von Galileo Galilei. Bellarmin galt als Verehrer Galileo Galileis und setzte sich für die Veröffentlichung von dessen Thesen über das Sonnensystem ein, musste ihm aber 1616 seine Verurteilung mitteilen. Den Weg für weitere Forschung wollte er gleichwohl offen halten. Den Prozess erlebte Bellarmin allerdings nicht mehr. Er verstarb am 17. September 1621. Papst Pius XI. Sprach Bellarmin 1923 heilig und erhob ihn ein Jahr später zum Kirchenlehrer.
1: Also herzlichen Glückwunsch, Papst Leo, zum Namenstag. Und damit endet dieses Nachrichtenjournal. Anne Preckel führte heute durch diese Sendung. 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Wir freuen uns, dass Sie heute eingeschaltet haben. 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
1: Heute mit folgenden Themen: KI-Regulierung. Kardinalstaatssekretär Parolin fordert gemeinsamen Einsatz der Staaten. Synode. Europas Kirchen lernen gegenseitiges Zuhören. Und Heiliger Roberto Bellarmino, der Papst feiert an diesem Donnerstag Namenstag. Herzlich willkommen zum Nachrichtenjournal von Radio Vatikan, heißt die Anne Preckel. Für eine supranationale Verantwortung bei der Regulierung von künstlicher Intelligenz hat sich der vatikanische Kardinalstaatssekretär Pietro Parolin ausgesprochen. Man sollte sich ernsthaft Gedanken darüber machen, welche Gefahren mit der künstlichen Intelligenz einhergehen können, kommentierte Parolin am Mittwochnachmittag die laufende Debatte über die Gefahren von KI. Die Mahnung, dass Staaten und auch supranationale Organisationen Verantwortung für die Steuerung neuer Technologien übernehmen müssten, sei richtig, so der Kardinalstaatssekretär. Seine Sorge sei allerdings, dass es tatsächlich Länder gebe, die ihren eigenen Weg gehen wollen, so Parolin, der für eine gemeinsame KI-Regelung auf Ebene der Staaten plädierte. Der Kardinalstaatssekretär sprach am 16. September bei der Tagung Glaube und Vernunft im Zeitalter der künstlichen Intelligenz an der Abgeordnetenkammer in Rom. Vor Journalisten äußerte er sich dort auch zum Ukraine-Krieg. Angesichts der Verschärfung des Konfliktes bekräftigte er den Aufruf zu Dialog. Nur im Gespräch lassen sich Lösungen finden, so Parolin. Der Heilige Stuhl setze sein humanitäres Engagement fort. Die Linzer Pastoraltheologin Clara Cissa sieht in der europäischen Synodalität einen starken Lernprozess des Zuhörens über kirchliche und regionale Unterschiede hinweg. Im Interview mit uns zieht die Leiterin der Abteilung für Synodalität an der KU Linz Bilanz über die Tagung Shaping Synodality in Europe in Wels und sie erklärt, warum Theologie und kirchliche Praxis stärker voneinander lernen müssen. Diese Tagung verstand sich, auch in Absprache mit dem CCEE-Präsidium, als eine Station auf dem Weg der Umsetzung der weltkirchlichen Synode. Cissa hat als Theologin und Leiterin der Abteilung für Synodalität an der KU Linz diese Veranstaltung organisiert. Was war das Anliegen?
2: Es ist entstanden aus der Idee einer Forschungsgruppe, die nicht mehr Bücher publizieren wollte zur Synodalität, sondern die Idee gehabt hat, 2025 im Februar, das, was wir als Theologen, Theologinnen denken, mal in Austausch zu bringen mit denen die Kirche tagtäglich an den Frontlinien leben und gestalten. Und einen Raum anzubieten, wo eine Wechselseitigkeit zwischen Theorie, theoretische Reflexion und Praxis stattfinden kann. Und wir denken, dass in Europa ist das auch eine Stärke von Europa, dass wir eine lange Tradition in dieser auch diese gegenseitige Bereicherung von Theorie und Praxis und vice versa, wie wir tatsächlich auch voneinander lernen können. Das ist wichtig auf einem synodalen Weg. Natürlich, die Ortskirchen machen ihre Erfahrung, die Bischofskonferenzen machen ihre Erfahrung. Und wir wollten den Raum öffnen, dass wir gemeinsam über diese Erfahrungen sprechen.
1: Europa hat auch innerhalb des Katholischen eine gewisse Vielfalt.
2: Was viele erschreckt. Was in Osteuropa nicht einmal denkbar ist, ist in den alten Demokratien im deutschen Sprachraum schon Normalfall. Und anstatt übereinander in Karikaturen zu reden und gegebenenfalls auch die Katholizität des anderen abzusprechen, weil das nicht so läuft wie bei mir zu Hause, dann haben wir für sinnvoll gehalten, den Raum zu öffnen, um ehrlich miteinander nochmal ins Gespräch zu kommen und nicht erst bei der Kontinentalen Versammlung wieder.
1: Bei der Tagung wurde auch viel miteinander gebetet und Messe gefeiert, mitgestaltet und miteinander vorbereitet von wechselnden Teilnehmenden aus Portugal oder Irland oder Litauen. Es wurden wichtige Themen für Europa vertieft, Polarisierung, Krieg, Migration, Säkularisierung, aber auch, was das Kirchenrecht in Sachen Teilhabe von Gläubigen erlaubt oder die Taufe als Grundlage der Synodalität. Wie hat Chissard generell die Atmosphäre bei der Tagung erlebt?
2: Die Freude, die hier erspürbar ist, ist sehr schwer in Worte zu fassen. Etwas Ähnliches wie in der Synode ich erlebt habe, wo Menschen einander zuhören, mit Interesse beieinander sind. Und es ist auch ein Ausdruck der Taufe, der Taufexistenz, worüber wir sprechen. Es muss ja nicht überall gleich sein, gleich die Deutungen, die gleichen Antworten gegeben werden. Aber wir können einander in dieser Vielfalt bereichern.
1: Soweit die Linzer Pastoraltheologin Clara Chissard über die Tagung Shaping Synodality in Europe. Sie fand in den letzten Tagen im Bildungshaus Schloss Puchberg bei Wels in Österreich statt. Hören Sie weitere News. Heiliges Land. Die einzige christliche Bildungseinrichtung im Gazastreifen hat ihren Schulbetrieb nach 3 Jahren wieder aufgenommen. Rund 1000 Schülerinnen und Schüler lernen nun in der katholischen Schule Heilige Familie, wie das Hilfswerk Kirche in Not am Donnerstag mitteilte. Für den Pfarrer der katholischen Pfarrei in Gaza, Gabriel Romanelli, ist der Neustart ein wichtiges Hoffnungszeichen. Wenn die Menschen die Kinder und Jugendlichen zur Schule kommen sehen, zeigt ihnen das, dass es eine Zukunft gibt. Vor Kriegsbeginn 2023 gab es im Gazastreifen 5 christliche Schulen, 3 in katholischer, eine in orthodoxer und eine in evangelischer Trägerschaft. Der Krieg habe tiefe seelische Spuren hinterlassen, ergänzte Pater Romanelli. Deshalb sollen psychologische Begleitung und Traumahilfe künftig einen festen Platz im Schulalltag erhalten. Deutschland. Der ernannte Bischof von Eichstätt, Christian Würz, wendet sich gegen das Verächtlichmachen von AfD-Wählern. Man müsse schauen, warum haben Menschen die AfD gewählt, sagte Würz im Interview der KNA. Man kann nicht sagen, es sind alle dumm, die die AfD wählen. Wir sollten die Menschen ernst nehmen und schon schauen, welche Sorgen und Anliegen stehen dahinter. Würz betonte, es gebe aber Grenzen, wo er sagen muss, da kann ich nicht mit. Die katholische Deutsche Bischofskonferenz hatte 2024 erklärt, die AfD sei aufgrund von völkischem Nationalismus für Christen unwählbar. Würz sagte, ihm sei als Bischof ein fairer Umgang wichtig. Ich muss andere Ansichten nicht gut finden, aber ich sollte versuchen, Verständnis für sie aufzubringen und sie nicht von vornherein abzuqualifizieren. Würz' Amtseinführung ist am 4. Oktober. Der gesellschaftliche Zusammenhalt in Europa gerät zunehmend unter Druck. Wie können Kirche und Gesellschaft gegensteuern? Darüber sprechen diese Woche im Deutschen Freising internationale Referenten und Referentinnen bei einer Tagung des Hilfswerkes Renovabis. Unser Kollege Mario Galgano

0: Menschen selbst. Ich glaube, das ist auch eine psychologische, vielleicht sogar ist das die grundlegende Polarisierung, die wir haben. Es ist alles so komplex und so unterschiedlich geworden und so wenig Einheit und so wenig Sachlichkeit auch, dass man sehr schnell in einer emotionalen Rage ist und polarisiert, dann auch nicht differenziert denkt. Es ist ein ganz wichtiges Thema, weil wir als Kirche in dieser Gesellschaft leben, in dieser Zeit und uns fragen müssen, was Gott von uns und seiner Kirche in dieser Zeit hier erwartet.
1: Renovabis ist ja vor allem für Osteuropa, Mitteleuropa zuständig. Wenn wir auch sehen, das ist natürlich der Ukraine-Krieg, das prägt ja auch nicht und polarisiert ja auch viele Gesellschaften, nicht nur in Deutschland, sondern gerade jetzt in vielen Ländern Osteuropas, Mitteleuropas. Wie kann hier auch die katholische Kirche vermitteln sozusagen, Brücken bauen? Wir sind ja als Christen, als Katholiken auch dazu da, Brücken zu bauen.
0: Brücke ist ein sehr schönes Bild, denke ich, für uns, den wir, für unseren Auftrag. Aber die letzte Brücke ist, glaube ich, auch Christus, die ist die letzte Brücke. Wir müssen uns ganz in Dienst dieser Brücke stellen, denn Katholiken sind in allen Ländern und auf allen Seiten vorhanden. Und das ist ein Auftrag für uns, dass wir uns als Christen da nicht gegeneinander stellen, sondern uns in den Dienst der Einheit stellen. Wenn Sie so wollen, ich meine das ja sehr ernst, wir haben alle auch Teil am Dienst Petri, auch im Dienst der Kirche, des Einheitsdienstes, und dem müssen wir uns stellen. Dass das sehr schwierig ist und wie das konkret geht, darüber wollen wir ja in diesen Tagen nachdenken. Denn wir haben natürlich hier wirklich jetzt gewaltsame Polarisierung mit viel Gewalt, auch die ausgebrochen ist. Das ist eine ganz schwierige Situation auch für uns als Kirche. Überwindung von Polarisierung ist ein Wort für Frieden schenken.
1: Eine persönliche Botschaft, die Sie auch richten wollen an die Teilnehmerinnen und Teilnehmer dieses Kongresses?
0: Ich hoffe, dass wir bei diesem sehr gut vorbereiteten, lange vorbereiteten Kongress einfach diese Einheit, diese Überwindung von Polarisierung einfach spüren, im Herzen spüren. Wir brauchen Erfahrungen von Gemeinschaft, von Verbindung, von Verlässlichkeit, damit wir es auch weitergeben können. Ich hoffe, dass wirklich unsere Gäste diese Erfahrung in diesen Tagen machen können.
2: Am Mittwochabend wurde im Rahmen der Renovabis-Tagung ein Dialogpreis vergeben. In seiner Laudatio würdigte der Erzbischof von München und Freising, Kardinal Marx, die Preisträgerin, die Stiftung Kreisau für europäische Verständigung, als paradigmatisch für die Zukunft der Demokratie. Ein funktionierendes Gemeinwesen sei auf eine aktive Zivilgesellschaft angewiesen, die Räume für Begegnung und Verständigung schaffe. Diese Aufgaben könnten nicht allein vom Staat übernommen werden, so Marx. Vielmehr seien auch Institutionen wie die Kirche gefordert, Verantwortung für die Freiheit zu übernehmen. Das vereinte Europa bezeichnete der Kardinal als historisches Projekt der Versöhnung, dessen Erhalt kontinuierlichen Einsatz erfordert. In seiner Laudatio sagte Kardinal Marx dazu:
3: Lasst euch das nicht nehmen. Renovabis hat den Auftrag, da auch wirklich, auch in den Ländern, in den Partnerländern, Flagge zu zeigen, gesprächsfähig zu sein, aber auch jedem Nationalismus zu wehren. Der Nationalismus ist ein Grundübel, dem müssen wir widerstehen. Die katholische Kirche kann mit Nationalismus nicht zusammengehen. Niemals. Patrioten sind wir alle. Davon gehe ich aus. Sein Heimatland liegt jeder und jede. Das wäre ja unmöglich, wenn es nicht so wäre. Aber Nationalisten. François Mitterrand hat in seiner letzten Rede, da war er schon vom Tod gezeichnet, in Straßburg. Ich sehe es noch vor mir. Ein interessanter, aber auch durchaus bemerkenswerter Politiker, François Mitterrand. Der Nationalismus ist ja der Geld. Der Nationalismus ist der Krieg. Und so ist es. So war es immer. Deswegen brauchen wir die Kräfte, die übernational Menschen zusammenführen. Die wissen, es gibt keine Nation, die über der anderen steht. Keine Kultur, die einfach sagt, wir sind besser als ihr. Nicht Menschen erster und zweiter Klasse. Es gibt Brüder und Schwestern, alle sind Bild Gottes. Und wir freuen uns über die Vielfalt der Kulturen in Europa.
2: Die 1990 gegründete Stiftung Kreisau mit Sitz in Polen engagiert sich in der internationalen Jugend- und Bildungsarbeit sowie im deutsch-polnischen Austausch. Jährlich erreichen die Projekte rund 16.000 junge Menschen aus Ost- und Westeuropa. An diesem Donnerstag, 17. September, feiert Papst Leo Robert Francis Prevost Namenstag. Wer war der heilige Robert Bellarmine, auf den das Fest zurückgeht?
4: September 17.

0: Fest des heiligen Robert Bellarmin. Papst Leos Namenspatron ist der Kirchenlehrer und Jesuit Robert Bellarmin. Der Italiener, dessen Geburtsname Roberto Francesco Romolo Bellarmino lautet, wurde 1542 in Montepulciano in der Toskana geboren. Mit 18 Jahren trat der tiefreligiöse junge Mann 1560 den Jesuiten bei. Seine Mutter war begeisterte Anhängerin des neu gegründeten Ordens. 9 Jahre später, nach ausgiebigen Studien am Collegio Romano in Rom sowie in Florenz, Mondovi und Padua, wurde er nach Löwen im heutigen Belgien gesandt, wo sich der Jesuit bald als Prediger einen Namen machte und als Theologieprofessor wirkte. In dieser Zeit kommentierte er die Summa Theologica des Thomas von Aquin und verfasste Schriften über zeitgenössische, auch protestantische Theologen, wobei er sich den Ruf eines brillanten Wissenschaftlers erwarb. Im Jahr 1576 rief ihn Papst Gregor der 13. nach Rom zurück und setzte ihn als Theologieprofessor am Collegio Romano ein. Seine Vorlesungen hatten bald einen fast unvorstellbaren Zulauf. Bellarmin war Begründer der Studienrichtung Kontroverstheologie an der späteren päpstlichen Universität Gregoriana. Am 3. März 1599 wurde Bellarmin vom Papst Clemens VIII. Zum Kardinal erhoben. Er bat den Papst darum, mit diesem Titel keinerlei Benefizium zu erhalten. Im März 1602 wurde er zum Erzbischof von Capua ernannt und widmete sich mit großem Einsatz und großer Leidenschaft der Seelsorge. Er kümmerte sich um die Ausbildung des Klerus, die Armen und den Gottesdienst. Er wurde von dem Volk geliebt, das auch er sehr liebte. Nach dem Tod Clemens VIII. Im Jahr 1605 hätte Bellarmin beinahe selbst die Wahl zum Papst geschafft. Gewählt wurde Paul V., der Bellarmin an seiner Seite haben wollte. Deshalb gab er die Leitung der Diözese Capua auf und kehrte in die römische Kurie zurück, wo er sich dem Dienst an den verschiedenen Kongregationen widmete. Zu den Fällen, mit denen er sich befassen musste, gehörte auch jener von Galileo Galilei. Bellarmin galt als Verehrer Galileo Galileis und setzte sich für die Veröffentlichung von dessen Thesen über das Sonnensystem ein, musste ihm aber 1616 seine Verurteilung mitteilen. Den Weg für weitere Forschung wollte er gleichwohl offen halten. Den Prozess erlebte Bellarmin allerdings nicht mehr. Er verstarb am 17. September 1621. Papst Pius XI. Sprach Bellarmin 1923 heilig und erhob ihn ein Jahr später zum Kirchenlehrer.
1: Also herzlichen Glückwunsch, Papst Leo, zum Namenstag. Und damit endet dieses Nachrichtenjournal. Anne Preckel führte heute durch diese Sendung. 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
1: Heute mit folgenden Themen: KI-Regulierung. Kardinalstaatssekretär Parolin fordert gemeinsamen Einsatz der Staaten. Synode. Europas Kirchen lernen gegenseitiges Zuhören. Und Heiliger Roberto Bellarmino, der Papst feiert an diesem Donnerstag Namenstag. Herzlich willkommen zum Nachrichtenjournal von Radio Vatikan, heißt die Anne Preckel. Für eine supranationale Verantwortung bei der Regulierung von künstlicher Intelligenz hat sich der vatikanische Kardinalstaatssekretär Pietro Parolin ausgesprochen. Man sollte sich ernsthaft Gedanken darüber machen, welche Gefahren mit der künstlichen Intelligenz einhergehen können, kommentierte Parolin am Mittwochnachmittag die laufende Debatte über die Gefahren von KI. Die Mahnung, dass Staaten und auch supranationale Organisationen Verantwortung für die Steuerung neuer Technologien übernehmen müssten, sei richtig, so der Kardinalstaatssekretär. Seine Sorge sei allerdings, dass es tatsächlich Länder gebe, die ihren eigenen Weg gehen wollen, so Parolin, der für eine gemeinsame KI-Regelung auf Ebene der Staaten plädierte. Der Kardinalstaatssekretär sprach am 16. September bei der Tagung Glaube und Vernunft im Zeitalter der künstlichen Intelligenz an der Abgeordnetenkammer in Rom. Vor Journalisten äußerte er sich dort auch zum Ukraine-Krieg. Angesichts der Verschärfung des Konfliktes bekräftigte er den Aufruf zu Dialog. Nur im Gespräch lassen sich Lösungen finden, so Parolin. Der Heilige Stuhl setze sein humanitäres Engagement fort. Die Linzer Pastoraltheologin Clara Cisa sieht in der europäischen Synodalität einen starken Lernprozess des Zuhörens über kirchliche und regionale Unterschiede hinweg. Im Interview mit uns zieht die Leiterin der Abteilung für Synodalität an der KU Linz Bilanz über die Tagung Shaping Synodality in Europe in Wels und sie erklärt, warum Theologie und kirchliche Praxis stärker voneinander lernen müssen. Diese Tagung verstand sich, auch in Absprache mit dem CCEE-Präsidium, als eine Station auf dem Weg der Umsetzung der weltkirchlichen Synode. Cisa hat als Theologin und Leiterin der Abteilung für Synodalität an der KU Linz diese Veranstaltung organisiert. Was war das Anliegen?
2: Es ist entstanden aus der Idee einer Forschungsgruppe, die nicht mehr Bücher publizieren wollte zur Synodalität, sondern die Idee gehabt hat, 2025 im Februar, das, was wir als Theologen, Theologinnen denken, mal in Austausch zu bringen mit denen die Kirche tagtäglich an den Frontlinien leben und gestalten. Und einen Raum anzubieten, wo eine Wechselseitigkeit zwischen Theorie, theoretischer Reflexion und Praxis stattfinden kann. Und wir denken, dass in Europa ist das auch eine Stärke von Europa, dass wir eine lange Tradition in dieser auch diese gegenseitige Bereicherung von Theorie und Praxis und vice versa, wie wir tatsächlich auch voneinander lernen können. Das ist wichtig auf einem synodalen Weg. Natürlich, die Ortskirchen machen ihre Erfahrung, die Bischofskonferenzen machen ihre Erfahrung. Und wir wollten den Raum öffnen, dass wir gemeinsam über diese Erfahrungen sprechen.
1: Europa hat auch innerhalb des Katholischen eine gewisse Vielfalt.
2: Was viele erschreckt. Was in Osteuropa nicht einmal denkbar ist, ist in den alten Demokratien im deutschen Sprachraum schon Normalfall. Und anstatt übereinander in Karikaturen zu reden und gegebenenfalls auch die Katholizität des anderen abzusprechen, weil das nicht so läuft wie bei mir zu Hause, dann haben wir für sinnvoll gehalten, den Raum zu öffnen, um ehrlich miteinander nochmal ins Gespräch zu kommen und nicht erst bei der Kontinentalen Versammlung wieder.
1: Bei der Tagung wurde auch viel miteinander gebetet und Messe gefeiert, mitgestaltet und miteinander vorbereitet von wechselnden Teilnehmenden aus Portugal oder Irland oder Litauen. Es wurden wichtige Themen für Europa vertieft, Polarisierung, Krieg, Migration, Säkularisierung, aber auch, was das Kirchenrecht in Sachen Teilhabe von Gläubigen erlaubt oder die Taufe als Grundlage der Synodalität. Wie hat Chissard generell die Atmosphäre bei der Tagung erlebt?
2: Die Freude, die hier erspürbar ist, ist sehr schwer in Worte zu fassen. Etwas Ähnliches wie in der Synode ich erlebt habe, wo Menschen einander zuhören, mit Interesse beieinander sind. Und es ist auch ein Ausdruck der Taufe, der Taufexistenz, worüber wir sprechen. Es muss ja nicht überall gleich sein, gleich die Deutungen, die gleichen Antworten gegeben werden. Aber wir können einander in dieser Vielfalt bereichern.
1: Soweit die Linzer Pastoraltheologin Clara Chissard über die Tagung Shaping Synodality in Europe. Sie fand in den letzten Tagen im Bildungshaus Schloss Puchberg bei Wels in Österreich statt. Hören Sie weitere News. Heiliges Land. Die einzige christliche Bildungseinrichtung im Gazastreifen hat ihren Schulbetrieb nach 3 Jahren wieder aufgenommen. Rund 1000 Schülerinnen und Schüler lernen nun in der katholischen Schule Heilige Familie, wie das Hilfswerk Kirche in Not am Donnerstag mitteilte. Für den Pfarrer der katholischen Pfarrei in Gaza, Gabriel Romanelli, ist der Neustart ein wichtiges Hoffnungszeichen. Wenn die Menschen die Kinder und Jugendlichen zur Schule kommen sehen, zeigt ihnen das, dass es eine Zukunft gibt. Vor Kriegsbeginn 2023 gab es im Gazastreifen 5 christliche Schulen, 3 in katholischer, eine in orthodoxer und eine in evangelischer Trägerschaft. Der Krieg habe tiefe seelische Spuren hinterlassen, ergänzte Pater Romanelli. Deshalb sollen psychologische Begleitung und Traumahilfe künftig einen festen Platz im Schulalltag erhalten. Deutschland. Der ernannte Bischof von Eichstätt, Christian Würz, wendet sich gegen das Verächtlichmachen von AfD-Wählern. Man müsse schauen, warum haben Menschen die AfD gewählt, sagte Würz im Interview der KNA. Man kann nicht sagen, es sind alle dumm, die die AfD wählen. Wir sollten die Menschen ernst nehmen und schon schauen, welche Sorgen und Anliegen stehen dahinter. Würz betonte, es gebe aber Grenzen, wo er sagen muss, da kann ich nicht mit. Die katholische Deutsche Bischofskonferenz hatte 2024 erklärt, die AfD sei aufgrund von völkischem Nationalismus für Christen unwählbar. Würz sagte, ihm sei als Bischof ein fairer Umgang wichtig. Ich muss andere Ansichten nicht gut finden, aber ich sollte versuchen, Verständnis für sie aufzubringen und sie nicht von vornherein abzuqualifizieren. Würz Amtseinführung ist am 4. Oktober. Der gesellschaftliche Zusammenhalt in Europa gerät zunehmend unter Druck. Wie können Kirche und Gesellschaft gegensteuern? Darüber sprechen diese Woche im Deutschen Freising internationale Referenten und Referentinnen bei einer Tagung des Hilfswerkes Renovabis. Unser Kollege Mario Galgano sprach dort mit dem Berliner Erzbischof Heiner Koch.
3: Ja, Herr Erzbischof Heiner Koch, Renovabis, das diesjährige Kongress jenseits von Polarisierungen. Ja, aus Ihrer Sicht eben als Erzbischof Berlins, aber eben auch aus deutscher Sicht, was können Sie dazu sagen?
4: Das ist ein Thema, das viele Dimensionen hat. Die politische fällt aber natürlich als erstes ein. Die gesellschaftliche Polarisierung zwischen Jung und Alt, zwischen Rechten und Linken, zwischen unterschiedlichen Auffassungen, zwischen Parteien. Aber es ist auch eine Polarisierung, auch an Kirchenspannungen, die es in der Kirche gibt. Und es gibt Polarisierung auch im Menschen selbst. Ich glaube, das ist auch eine psychologische, vielleicht sogar ist das die grundlegende Polarisierung, die wir haben. Es ist alles so komplex und so unterschiedlich geworden und so wenig Einheit und so wenig Sachlichkeit auch, dass man sehr schnell in einer emotionalen Rage ist und polarisiert, dann auch nicht differenziert denkt. Es ist ein ganz wichtiges Thema, weil wir als Kirche in dieser Gesellschaft leben, in dieser Zeit und uns fragen müssen, was Gott von uns und seiner Kirche in dieser Zeit hier erwartet.
3: Die Renovabis ist ja vor allem für Osteuropa, Mitteleuropa zuständig. Wenn wir auch sehen, das ist natürlich der Ukraine-Krieg, das prägt ja auch nicht und polarisiert ja auch viele Gesellschaften, nicht nur in Deutschland, sondern gerade jetzt in vielen Ländern Osteuropas, Mitteleuropas. Wie kann hier auch die katholische Kirche vermitteln sozusagen, Brücken bauen? Wir sind ja als Christen, als Katholiken auch dazu da, Brücken zu bauen.
4: Brücke ist ein sehr schönes Bild, denke ich, für uns, für unseren Auftrag. Aber die letzte Brücke ist, glaube ich, auch Christus. Die ist die letzte Brücke. Wir müssen uns ganz in den Dienst dieser Brücke stellen, denn Katholiken sind in allen Ländern und auf allen Seiten vorhanden. Und das ist ein Auftrag für uns, dass wir uns als Christen da nicht gegeneinander stellen, sondern uns in den Dienst der Einheit stellen. Wenn Sie so wollen, ich meine das ja sehr ernst, wir haben alle auch Teil am Dienst Petri, auch im Dienst der Kirche, des Einheitsdienstes, und dem müssen wir uns stellen. Dass das sehr schwierig ist und wie das konkret geht, darüber wollen wir ja in diesen Tagen nachdenken. Denn wir haben natürlich hier wirklich jetzt gewaltsame Polarisierungen mit viel Gewalt auch, die ausgebrochen ist. Das ist eine ganz schwierige Situation auch für uns als Kirche. Überwindung von Polarisierung ist ein Wort für Frieden schenken.
3: Eine persönliche Botschaft, die Sie auch richten wollen an die Teilnehmerinnen und Teilnehmer dieses Kongresses?
4: Ich hoffe, dass wir bei diesem sehr gut vorbereiteten, lange vorbereiteten Kongress einfach diese Einheit, diese Überwindung von Polarisierung einfach spüren, im Herzen spüren. Wir brauchen Erfahrungen von Gemeinschaft, von Verbindung, von Verlässlichkeit, damit wir es auch weitergeben können. Ich hoffe, dass wirklich unsere Gäste diese Erfahrungen diesen Tagen machen können.
1: Am Mittwochabend wurde im Rahmen der Renovabis-Tagung ein Dialogpreis vergeben. In seiner Laudatio würdigte der Erzbischof von München und Freising, Kardinal Marx, die Preisträgerin, die Stiftung Kreisau für europäische Verständigung, als paradigmatisch für die Zukunft der Demokratie. Ein funktionierendes Gemeinwesen sei auf

0: auch jedem Nationalismus zu wehren. Der Nationalismus ist ein Grundübel, dem müssen wir widerstehen. Die katholische Kirche kann mit Nationalismus nicht zusammengehen. Niemals. Patrioten sind wir alle. Davon gehe ich aus. Sein Heimatland liebt jeder und jede. Das wäre ja unmöglich, wenn es nicht so wäre. Aber Nationalisten. François Mitterrand hat in seiner letzten Rede, da war er schon vom Tod gezeichnet, in Straßburg. Ich sehe es noch vor mir. Ein interessanter, aber auch durchaus bemerkenswerter Politiker, François Mitterrand. Der Nationalismus ist ja der Krieg. Der Nationalismus ist der Krieg. Und so ist es. So war es immer. Deswegen brauchen wir die Kräfte, die übernational Menschen zusammenführen. Die wissen, es gibt keine Nation, die über der anderen steht. Keine Kultur, die einfach sagt, wir sind besser als ihr. Nicht Menschen erster und zweiter Klasse. Es gibt Brüder und Schwestern, alle sind Bild Gottes. Und wir freuen uns über die Vielfalt der Kulturen in Europa.
1: Die 1990 gegründete Stiftung Kreisau mit Sitz in Polen engagiert sich in der internationalen Jugend- und Bildungsarbeit sowie im deutsch-polnischen Austausch. Jährlich erreichen die Projekte rund 16.000 junge Menschen aus Ost- und Westeuropa. An diesem Donnerstag, 17. September, feiert Papst Leo Robert Francis Prevost Namenstag. Wer war der heilige Robert Bellarmin, auf den das Fest zurückgeht?
2: September. Fest des heiligen Robert Bellarmin. Papst Leos Namenspatron ist der Kirchenlehrer und Jesuit Robert Bellarmin. Der Italiener, dessen Geburtsname Roberto Francesco Romolo Bellarmino lautet, wurde 1542 in Montepulciano in der Toskana geboren. Mit 18 Jahren trat der tiefreligiöse junge Mann 1560 den Jesuiten bei. Seine Mutter war begeisterte Anhängerin des neu gegründeten Ordens. 9 Jahre später, nach ausgiebigen Studien am Collegio Romano in Rom sowie in Florenz, Mondovi und Padua, wurde er nach Löwen im heutigen Belgien gesandt, wo sich der Jesuit bald als Prediger einen Namen machte und als Theologieprofessor wirkte. In dieser Zeit kommentierte er die Summa Theologica des Thomas von Aquin und verfasste Schriften über zeitgenössische, auch protestantische Theologen, wobei er sich den Ruf eines brillanten Wissenschaftlers erwarb. Im Jahr 1576 rief ihn Papst Gregor XIII. Nach Rom zurück und setzte ihn als Theologieprofessor am Collegio Romano ein. Seine Vorlesungen hatten bald einen fast unvorstellbaren Zulauf. Bellarmin war Begründer der Studienrichtung Kontroverstheologie an der späteren päpstlichen Universität Gregoriana. Am 3. März 1599 wurde Bellarmin vom Papst Clemens VIII. Zum Kardinal erhoben. Er bat den Papst darum, mit diesem Titel keinerlei Benefizium zu erhalten. Im März 1602 wurde er zum Erzbischof von Capua ernannt und widmete sich mit großem Einsatz und großer Leidenschaft der Seelsorge. Er kümmerte sich um die Ausbildung des Klerus, die Armen und den Gottesdienst. Er wurde von dem Volk geliebt, das auch er sehr liebte. Nach dem Tod Clemens VIII. Im Jahr 1605 hätte Bellarmin beinahe selbst die Wahl zum Papst geschafft. Gewählt wurde Paul V., der Bellarmin an seiner Seite haben wollte. Deshalb gab er die Leitung der Diözese Capua auf und kehrte in die römische Kurie zurück, wo er sich dem Dienst an den verschiedenen Kongregationen widmete. Zu den Fällen, mit denen er sich befassen musste, gehörte auch jener von Galileo Galilei. Bellarmin galt als Verehrer Galileo Galileis und setzte sich für die Veröffentlichung von dessen Thesen über das Sonnensystem ein, musste ihm aber 1616 seine Verurteilung mitteilen. Den Weg für weitere Forschung wollte er gleichwohl offen halten. Den Prozess erlebte Bellarmin allerdings nicht mehr. Er verstarb am 17. September 1621. Papst Pius XI. Sprach Bellarmin 1923 heilig und erhob ihn ein Jahr später zum Kirchenlehrer.
1: Also herzlichen Glückwunsch, Papst Leo, zum Namenstag. Und damit endet dieses Nachrichtenjournal. Anne Preckel führte heute.

durch diese Sendung. 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